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0: Musik aus der Steiermark, die um die Welt gegangen ist. Opus und Life is Life auf Radio Grün-Weiß. Im Ukraine-Krieg gibt es weiter keine Annäherung auf höchster Ebene. Russlands Präsident Wladimir Putin hat ein direktes Treffen mit Wolodymyr Selenskyj abgelehnt. Warum Putin darin derzeit keinen Sinn sieht, das erfahrt ihr in Kürze in den 8 Uhr Nachrichten mit Melanie Werneck.
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0: Schönen Samstagmorgen.

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1: Im Studio Melanie Wenig. Guten Morgen. Dass die Fußball-WM nächste Woche endlich losgeht, freut auch den heimischen Handel. TV-Großereignisse sind ein Wirtschaftsfaktor, berichtet der Handelsverband. Knapp jede dritte Person plant zusätzliche Ausgaben rund ums Turnier. Ein Viertel der Bevölkerung etwa wird in dieser Zeit selbst sportlich aktiv, was der Sportfachhandel merkt. Auch der Elektronikhandel erlebt beim Heimkino-Equipment einen Aufschwung. Auch fürs Essen geben die Menschen in Österreich mehr Geld aus, Handelsverbandschef Rainer Will.
2: Ganz besonders werden eben Lebensmittel, Snacks und Getränke bezogen. Daher profitieren die Nahversorger und der Lebensmittelhandel. Aber auch Griller und Garteneinrichtungen werden eben genau zu diesem Zeitpunkt bezogen.
1: Insgesamt erwartet der Handel einen Mehrumsatz von 200 Millionen Euro. Russlands Präsident Putin hat ein persönliches Treffen mit dem ukrainischen Präsidenten Selenskyj abgelehnt. Ich sehe darin noch keinen Sinn, antwortet Putin auf den offenen Brief von Selenskyj. Der offene Brief enthalte sogenannte Elemente der Unverschämtheit. Putin hält an seinen Kriegszielen fest. Von Selenskyj heißt es nun, leider wählt die russische Seite erneut den Krieg. Trotz eigentlich geltender Waffenruhe werden aus dem Iran neue Angriffe gemeldet. Das US-Militär hat iranische Radarstellungen angegriffen und spricht von Selbstverteidigung. Zuvor sollen 4 iranische Drohnen im Bereich der Straße von Hormuz abgewehrt worden sein. Unterdessen meldet Kuwait neue Raketen- und Drohnenangriffe. In der Nähe des Flughafens waren Explosionen zu hören. Der Iran erklärt, die Angriffe seien eine Vergeltung für die jüngsten US-Militäranschläge. Österreichs Fußballerinnen haben den ersten Sieg in der WM-Qualifikation gefeiert. Es war auch das Debüt von Teamchef Lars Søndergaard. Die ÖFB-Gruppe hat die Sloweninnen in Wien mit einem 1:0 besiegt. Am Dienstag geht's weiter mit einem Gastspiel in Norwegen. Danach spielen die Tabellendritten Österreicherinnen Playoff-Duelle für ein WM-Ticket. Papst Leo beginnt heute seinen Besuch in Spanien. 6 Tage lang reist er durchs Land. Geplant sind große Freiluftmessen in Madrid, Barcelona und auf den Kanarischen Inseln. In Barcelona wird der Papst außerdem den Jesusturm der Basilika Sagrada Familia segnen.
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3: Im Laufe des Tages scheint zumindest überall ein bisschen die Sonne, jetzt noch ein paar Nebelfelder und im Laufe des Nachmittags dann auch einige Regenschauer und Gewitter. Im Osten und Süden der Steiermark sollte es zum Teil ganz trocken bleiben, die Temperaturen 19 bis 25 Grad. Sonnige 10 Grad für euch aktuell in Eisenerz, in Graz am Kaiser-Josef-Markt, da ist es noch neblig, 14 Grad werden hier gemessen und am Semmering, da sind es wiederum sonnige 8 Grad. Morgen Sonntag, da werden einige Sonnenstrahlen uns auch verwöhnen, vor allem in der ersten Tageshälfte. Aber dann gibt es wiederum vom Bergland ausgehend mehr Wolken und am Nachmittag wieder Schauer und Gewitter.
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3: 8 Uhr und 4 Minuten freie Fahrt auf den Straßen der Steiermark. Wenn ihr schon unterwegs sein solltet und euch irgendetwas auffällt, bitte dann eure Info entweder telefonisch oder gerne auch über WhatsApp an uns unter 0664 22 22 99 4. Gute Fahrt wünsche ich euch.
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3: Nun, vielleicht sind ja junge Eltern unter euch, die vergangene Nacht nicht wirklich gut geschlafen haben. Wenn Kinder einfach keinen Schlaf finden, dann wird die Nacht schnell lang. Für die Kleinen und für die Eltern. Warum Einschlafen manchmal so schwierig ist und was helfen kann, darüber sprechen wir gleich. Schönen guten Morgen.
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3: Und täglich perfekt geweckt ist natürlich für uns auch der Auftrag am Wochenende. 8.08 Uhr.

0: Cinderella out of order in der grün-weißen Morgenwelle, 8:11. Ja, vielleicht habt ihr schlecht geschlafen, weil der Nachwuchs nicht zur Ruhe gekommen ist. Was dahinter stecken kann und wie man ruhiger durch die Nacht kommt, gleich jetzt.
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2: Es wird Abend und die Zeit fürs Zu-Bett-Gehen naht. Doch kaum wird das Thema von den Eltern angesprochen, treten die ersten Widerstände auf. Das Kind versucht mit allen möglichen Argumenten, das Schlafengehen hinauszuzögern. Doch nicht immer ist es nur der einfache Wunsch, länger aufzubleiben. Auch hier greift Aromapraktikerin Irma Frohmann gerne auf die Helferlein der Natur zurück.
3: Wir wissen, dass alle Menschen ausreichend Schlaf zur Erholung und zur Regeneration brauchen. Das gilt für Erwachsene und erst recht für Kinder. Viele Wachstumsphasen im Körper laufen ja nachts ab. Haben sie aber zu wenig Schlaf, sind diese Abläufe natürlich gestört und auf Dauer reagieren Kinder dann oft unruhig und unkonzentriert. Deshalb ist ein geregelter, erholsamer Schlafrhythmus unglaublich wichtig.
2: Wehren sich Kinder aber immer wieder vor dem Zu-Bett-Gehen, kann das viele Gründe haben. Körperliche Ursachen wie Bauch- oder Ohrenschmerzen, Babys, wenn sie zahnen. Auch durch äußerliche Störfaktoren wie Lärm oder Licht können die Kinder manchmal nicht zur Ruhe finden.
3: Gar nicht so seltene Ursachen sind auch Ängste. Wer hat nicht schon einmal unter das Bett oder in den Wandschrank schauen müssen, ob sich da nicht ein Monster versteckt? Ältere Kinder leiden oft unter Schulstress oder schlimmer noch, sie werden gemobbt. Um Kinder zu unterstützen, doch zu geregelten Schlafenszeiten zu kommen, kann man als Eltern doch einiges unternehmen.
2: Hier bewähren sich feste Einschlafrituale. Sie schaffen Struktur und helfen den Kindern, den Tag ausklingen zu lassen und Ruhe zu finden. Und auch die Welt der ätherischen Öle hat hier einiges anzubieten. Ein warmes Bad mit zum Beispiel Mandelöl und beruhigenden ätherischen Ölen wie Benzoe, Lavendel, Vanille, Melisse oder Mandarine kann schon ein wunderbarer Einstieg sein. Natürlich kann man das ätherische Öl auch in der Duftlampe verwenden oder man gibt 1 bis 2 Tropfen davon auf das Kopfkissen. Irma Frohmann.
3: Und dann noch gemeinsam kuscheln, ein Schlaflied singen oder eine Geschichte vorlesen, je nach Vorliebe des Kindes. Das ist doch immer eine gute Idee. Sehr bewähren sich liebevolle und beruhigende Massagen mit einer Mischung aus ätherischen Ölen und Mandelöl. Die meisten Kinder lieben es, wenn man mit diesem gut duftenden Schatz aus der Natur das Bauchel, den Rücken oder die Fußsohlen einreibt. Man kann diese Mischung je nach Alter des Kindes gerne gemeinsam herstellen und dabei die Nase des Kindes mitentscheiden lassen. Manchmal denken sich die Kinder sogar einen ganz tollen Namen für ihr ganz persönliches Zauberöl aus.
2: Geregelter und ausreichender Schlaf ist für Kinder unumgänglich. Sie brauchen ihn für ein gesundes Wachstum, sowohl körperlich als auch psychisch. Mit festen Ritualen und Essenzen aus der Natur kann man Kinder dabei gut unterstützen. Ist man sich bei der Anwendung unsicher, dann stehen einem Aromapraktikerinnen und Aromapraktiker gerne mit ihrem Wissen zur Verfügung. Dauern Schlafstörungen aber sehr lange an oder sitzen sie sehr tief aufgrund möglicher körperlicher oder psychischer Belastungen, dann sollte man es eventuell doch zur Sicherheit ärztlich oder psychologisch abklären lassen. Shady Anisi, Serviceredaktion.
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0: 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Da passt alles zusammen auf Radio Grün-Weiß. Mehr Musik, mehr Abwechslung und einen wunderschönen guten Morgen für euch.

0: hier ist Michelle bei Radio Grün-Weiß. Ich wünsche euch allen ein schönes und ruhiges Wochenende. Ja, und jetzt weiterhin viel Spaß.
1: Ja, und vielleicht für viele von euch ein verlängertes, also zurücklehnen, Freizeit genießen, Kaffee holen und gut in diesen Tag starten.

0: Ein richtiger Wirbelwind in der Schlagerszene. Michelle, du und die, das geht nie. Auf Radio Grün-Weiß. Ja, auf vielen Almen in der Steiermark wird Wasser derzeit Mangelware. Nach den trockenen vergangenen Monaten sprudeln viele Quellen nur noch schwach. Die Details gleich in den Steiermark News um 8.30 Uhr.
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0: Die 1990er lassen grüßen, Angels, there must be an angel. In der grün-weißen Morgenwelle an einem Feel-Good-Wochenende mit Heike Skupper. Es ist 8.30 Uhr.
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0: Einen schönen guten Morgen. Zum Start der Grillsaison rufen Landesrätin Simone Schmidbauer und Styria Breed zum Kauf von regionalem Schweinefleisch auf. Wer zu heimischen Produkten greift, unterstütze die steirische Landwirtschaft und profitiere von kurzen Transportwegen sowie hoher Qualität. Gleichzeitig fordern Schmidbauer und Styria Breed Obmann Josef Kaiser erneut verpflichtende Herkunftskennzeichnung für Lebensmittel, damit Konsumenten klar erkennen können, woher ihr Fleisch und andere Lebensmittel kommen und unter welchen Bedingungen sie produziert worden sind. Die Polizei sucht derzeit nach einer 18-Jährigen aus Webling bei Graz. Die junge Frau wird seit dem 28. April vermisst. Laut Polizei ist eine Abgängigkeitsanzeige erstattet worden. Die Ermittlungen laufen. Hinweise auf ihren Aufenthaltsort gibt es derzeit nicht. Eine Personenbeschreibung ist auf der Website Österreich findet euch veröffentlicht worden. In der Steiermark sind im Vorjahr über 2100 Personen als vermisst gemeldet worden. Am häufigsten sind Jugendliche zwischen 14 und 17 Jahren betroffen. Und auf vielen steirischen Almen wird das Wasser bereits knapp. Wegen der geringen Niederschläge in den vergangenen Monaten liefern zahlreiche Quellen deutlich weniger Wasser als für diese Jahreszeit üblich. Julia Hofer mit den Infos.
2: Für die Almbauern ist die Situation herausfordernd. Kühe benötigen an heißen Tagen bis zu 100 Liter Wasser. Auf einigen Almen muss deshalb schon jetzt täglich Wasser mit Tankwegen angeliefert werden, um die Versorgung der Tiere sicherzustellen. Zusätzlich belastet die Trockenheit auch die Futterproduktion. Laut Almwirtschaftsverband hat die erste Maat heuer rund 40% weniger Ertrag als im Vorjahr gebracht.
0: Die Hoffnung liegt jetzt auf ergiebigem Regen in den kommenden Wochen. Gut. Heute wird es auf alle Fälle nicht ergiebig werden mit dem Niederschlag. Am Nachmittag sind dann erhöhte Schauer und Gewittermöglichkeit, gegeben vom Bergland ausgehend, aber es wird vielfach auch die Sonne scheinen, zumindest bis zu den Mittagsstunden 19 bis 25 Grad heute die Tageshöchstwerte. 8.32 Uhr, hier ist der Radio Grün-Weiß Verkehrs- und Blitzreport. Immer noch herrscht Ruhe auf den steirischen Straßen. Wir wissen zumindest aktuell von keinen Behinderungen. Sollte das für euch anders ausschauen, bitte dann eure Info gerne an uns unter 038 42 43. Dreimal die Null, gute und sichere Fahrt wünsche ich.
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0: damit sagen, mein Junge, damit ich verstehe?
1: Warte mal, Vater, bist du blind?
0: Wieso blind? Was meinst du?
2: Sieh mal ihren Bauch.
0: Oh nein, warum ist der so groß? Warum lasst ihr euch nicht noch etwas sagen?

0: Kosten, Vater?
1: Die Kosten für das Kind.
0: Ach, diese Kosten?
1: Genau, diese Kosten.
0: Vater, Vater, da fragst du mich Fragen. Natürlich kann es nur einen geben, der diese Kosten decken wird. Ich habe nicht gedacht.
1: Oh, das ist sehr schlecht. Ich wusste es am Ende.
0: Ja, du wirst auf jeden Fall helfen.
1: Ja, natürlich helfen, helfen.
0: Vater, du bist mein Lieblingsvater.
1: Na gut, aber hast du mehrere?
0: Ich bin der einzige Vater. Du bist Odinson, Odysseus.
1: Oh ja.
0: Du bist der Zeus.
1: Das gefällt mir, aber trotzdem, Pix,

0: geheißen, wird der Papa wohl schon richten. Marc Keller und Aaron Keller sind das gewesen. Radio Grün-Weiß gleich mit Musik aus Österreich, wobei es sein könnte, dass die nicht so leicht zu verstehen ist.
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0: das gibt sie immer wieder, die verrückte Liebe Zoe und Amour Fou ist das gewesen in der grün-weißen Morgenwelle. Ja, eine Registrierung, ein Anruf und plötzlich die Chance, einem Menschen das Leben zu retten. In Auf Du und Du in der nächsten Stunde zwischen 9 und 10 sprechen Julia Neugebauer vom Verein Geben für Leben und Stammzellenspenderin Julia Liebminger, mit Patricia Scheuchenstuhl darüber, mit einer kleinen Entscheidung Großes zu bewirken. Denn für einen Menschen, der an Leukämie erkrankt ist, kann eine Stammzellspende oft die einzige Überlebenschance sein.
1: Wenn man die Diagnose erhält, es gibt ja viele Leukämiearten, aber zuerst probiert man es mit Chemotherapien. Wenn die Chemotherapien nicht greifen, dann schaut man innerhalb der Familien, ob es einen passenden Spender gibt. Und falls in der Familie keiner passt, dann ist die einzigste Überlebenschance, einen genetischen Zwilling zu finden. Und diese Chance gleicht einem Lottosechser.
0: Naja, und so ein Lottosechser ist Julia Liebminger für einen US-Amerikaner gewesen. Die Benachrichtigung, dass sie als Spenderin in Frage kommt, ist mitten im Unterricht gekommen.
2: Es war 5 Minuten vor dem Mathematiktest, da habe ich die Nachricht gekriegt. Und dann, ich war voll aufgeregt und dann habe ich mir gedacht, nein, ich kann jetzt nicht den Mathe-Test schreiben, ohne dass ich zuerst der Frau Wiltscher sage, ich darf Stammzellen spenden gehen wahrscheinlich. Ich war voll durch den Wind, voll nervös. Und dann habe ich Mathe-Test geschrieben und dann habe ich mich eben auf die Stammzellenspende vorbereiten können. Also ich war sehr aufgeregt, aber auch sehr glücklich, dass ich das echt machen darf.
0: 19 Jahre jung und schon eine Lebensretterin. Wie selten es ist, seinen genetischen Zwilling zu finden und wie eine Stammzellspende abläuft, das und mehr gibt es in Kürze ab 9 Uhr in Auf Du und Du hier auf Radio Grün-Weiß.

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2: Um 8:45 mit einem Klassiker der Musikgeschichte.

0: 16 Jahren aufgenommen, im Mai 1966, 66 Jahre sollte es geheißen haben. Die Rolling Stones mit Paint It Black, wirklich ein Klassiker der Musikgeschichte, der mit einem Klassiker aus der Steiermark gleich nachgesetzt wird. Fürstenfeld SDS gleich noch in der grün-weißen Wagenwelle bei mir.
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Radio Grün-Weiß, mehr Musik, mehr Abwechslung und dazwischen müssen Sie natürlich sein, die Informationen aus aller Welt gleich um 11 jetzt von Alexander Fekonia.

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1: Im Studio Alexander Fekonja. Wer in Österreich wegen einer Krankheit nicht mehr arbeiten kann, braucht eine Berufsunfähigkeitspension. Doch der Weg dazu ist oft ein Spießrutenlauf. Melanie Wenig, das zeigt eine Befragung der Armutskonferenz gemeinsam mit den Vereinen Chronisch Krank und Lichterkette.
2: Die Pensionsversicherung steht wegen ihrer Begutachtungspraxis schon länger in der Kritik. Das zeigt sich wieder einmal in der Umfrage, in der mehr als 800 Betroffene befragt wurden. Darunter Menschen mit Krankheiten wie Morbus Crohn oder auch psychischen Erkrankungen. Nur 12% haben angegeben, sich bei der Begutachtung respektiert und ernst genommen gefühlt zu haben. Ebenfalls nur 12% sagen, dass ihre medizinischen Unterlagen vollständig berücksichtigt worden seien. Mehr als 70% der Anträge werden laut der Erhebung abgelehnt.
1: Eine Gesetzesänderung ist zwar geplant, die Armutskonferenz fordert aber zusätzlich eine von der Pensionsversicherung unabhängige Begutachtungsstelle. Einen Großeinsatz der Polizei hat gestern in Graz ein 40-Jähriger ausgelöst, der am Nachmittag mit einer Gaspistole auf zwei Männer geschossen hat, die zuvor in seine Wohnung eingedrungen waren. Die beiden Angreifer wurden leicht verletzt und festgenommen. Auch der 40-Jährige wird angezeigt, da er die Waffe illegal besessen hatte. Auch das Einsatzkommando Cobra war im Einsatz. Der Streit ums Verbrenner aus ab 2035 innerhalb der EU reißt nicht ab. Nachdem Deutschland weiter Lockerungen will, haben 7 Mitgliedstaaten, darunter Frankreich, Spanien und die Niederlande, in einem gemeinsamen Schreiben klargemacht, dass sie den Kurs zugunsten von Elektroautos beibehalten wollen. Ansonsten würden sie entsprechende Beschlüsse im EU-Rat blockieren. Und eine bisher unbekannte Schmetterlingsart wurde in Vorarlberg entdeckt. Möglich wurde das durch ein österreichweites DNA-Projekt, bei dem knapp 25.000 Schmetterlinge untersucht wurden. Die dabei entstandene DNA-Bibliothek der heimischen Schmetterlinge ist laut den Forschenden unter der Leitung der Tiroler Landesmuseen europaweit einzigartig.
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3: Da zeigt sich das Wetter heute von seiner teils sonnigen und am Nachmittag dann teils bewölkten Seite. Da können auch Regenschauer und Gewitter mitmischen, vor allem im Norden der Steiermark, im Bergland da am ehesten. Die Höchstwerte heute 19 bis 24 Grad, 15 Grad sind es aktuell in Mautern, in Deutschlandsberg 18 Grad und in Weiz, das sind 17 Grad im Moment. Am Abend können noch einige teils kräftige Regenschauer in der westlichen Obersteiermark mit und dabei sein und morgen Sonntag, da gibt es zumindest in der ersten Tageshälfte häufig Sonnenschein. Die Temperaturen, die steigen an auf 21 bis 27 Grad.
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3: Um 11 Uhr und 3 Minuten, da wissen wir keine aktuellen Meldungen von den steirischen Straßen. Ihr solltet eigentlich, wenn ihr unterwegs seid, gut vorankommen. Sollte das nicht so sein und ihr wisst Neues, bitte sehr gerne direkt eure Infos an uns unter 038 42 43. Dreimal die Null, gute Fahrt für euch.
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3: Ja, wir haben jetzt gerade im Wetter gehört, dass die Temperaturen natürlich jetzt auch wieder in den nächsten 2 Tagen in Richtung Sommer gehen. Freuen wir uns drüber. Aber je höher die Temperaturen, desto mehr wird unser Durst angekurbelt. Und da kriegt ihr jetzt in dieser Stunde wirklich ganz tolle Tipps bezüglich Sommerkräuter und Kräutertrinks. Und da muss ich sagen, ich habe schon ein bisschen reingehört. Da läuft einem richtig das Wasser im Mund zusammen. Schönen Vormittag.
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0: Austropop vom Feinsten mit Christina Stürmer im Feel-Good-Wochenende auf Radio Grün-Weiß. Ja, wir sind zumindest am Anfang der Sommersaison. Einen schönen Frühling haben wir ja auch schon gehabt und damit sind wir auch mittendrin in der Kräutersaison. Einige davon eignen sich auch perfekt für erfrischende Getränke. Welche essbaren Kräuter bei uns in der Region so wachsen, das weiß Magdalena Temmel, Gründerin von Kräutertraum in Trofeiach.
1: Die wichtigsten Kräuter, die man eigentlich hauptsächlich in den Gärten findet, ist Rosmarin, Thymian, Basilikum oder Oregano zum Beispiel, weil sie halt einfach auch wichtige Küchenkräuter sind. So prinzipiell zum Beispiel Holunder oder Waldmeister ist eigentlich auch sehr beliebt im Sommer.
0: Ja, und besonders an heißen Tagen, da sollten wir jeder von uns 1,5 bis 2 Liter Flüssigkeit zu uns nehmen. Immer nur Wasser, das ist auf die Dauer, ehrlich gestanden, dann schon ganz schön fad. Und da eben, um Abwechslung hineinzubringen, könnte man zu einer Kräuterlimonade greifen und die geht ganz leicht zum selber machen.
1: Eigentlich kann man sich als Faustregel merken, 1 Liter Wasser und 1 Kilo Zucker, der eigentlich nur aufgekocht wird und geschaut wird, dass der Zucker verschwindet bzw. sich auflöst. Und dann kann man es ein bisschen abkühlen lassen und über die Kräuter oder genauso über gewisse Früchte gießen und einfach stehen lassen, 2 bis 3 Tage. Dann hat man eigentlich eh schon fertigen Sirup und kann schon abfiltern und abfüllen.
0: Ja, für Kräuterneulinge unter euch ist bei der Wahl von Sommerpflanzen und Kräutern aber doch Vorsicht geboten, denn ein paar harmlose Arten haben oft gefährliche Doppelgänger.
1: Dann gibt es Holunder, einen schwarzen Holunder, so wie wir ihn genießen können. Gibt es halt dann auch wieder einen Zwergholunder und die Vogelbeere. Das ist dann die giftige Variation dazu. Kann man aber eigentlich ganz leicht erkennen, weil zum Beispiel bei der Schwarzbeere ist eigentlich Verwechslungsgefahr mit der Dolkirsche. Die ist giftig, aber die Schwarzbeere ist ja Zwergstrauch. Und die Dolkirsche ist wiederum ein riesengroßer Strauch und so kann man die zwei gut auseinanderhalten.
0: Na, es ist auf alle Fälle besser, doppelt abzuchecken. Mehr Informationen und Inspirationen zu verschiedenen Kräuterprodukten findet ihr auch auf Magdalenas Facebook- oder Instagram-Seite. Wir wünschen viel Spaß beim Ausprobieren. Mein persönlicher Sirup-Lieblingshit, würde ich sagen, das ist auf alle Fälle die Marokko-Münze.
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Johnny Logan. Am Samstag, dem 6.6.26. Ja, wenn man sich dieses Datum anschaut, dann versteht man sofort, das ist nicht nur irgendein Samstag. Das ist ein richtig großer Tag für alle, die Ja sagen. Ein Datum, das man sich leicht merkt, das gut aussieht und das sich wahrscheinlich auch auf jeder Hochzeitseinladung so richtig stark gemacht hat. Kein Wunder also, dass heute besonders viele Paare heiraten. Also allen frisch Vermählten wünschen wir natürlich auch von Radio Köln weiß alles Liebe, ganz viel Glück und einen gemeinsamen Weg voll schöner Momente. Und wir liefern jetzt gleich auch den passenden Soundtrack dazu. Und zwar mit mehr Musik und Abwechslung aus der Steiermark. Das ist jetzt Giorgio mit Die Stern. Das geht ganz einfach. Viel Spaß beim Musik hören.

0: beim Tanzen anstoßen oder vielleicht sogar selbst vor den Traualtar treten. Alles Gute. 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
4: 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Einen schönen Samstagvormittag.

0: Bullet Band Against the Wind, ein Klassiker mehr. Immer viel gut Wochenende auf Radio Grün-Weiß. Es ist 11.30 Uhr.
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0: Angenehmen späten Vormittag. In der Steiermark startet ein neues Projekt zur Förderung von Blumenwiesen und Artenvielfalt. Gemeinsam mit Raumberg Gumpens, Stein Research, Development und den Steirischen Naturparken soll künftig regionales Wiesensaatgut gewonnen und vermehrt werden. Dafür werden besonders wertvolle Wiesenflächen erfasst und Samen heimischer Pflanzen gesammelt. Ziel ist es, neue artenreiche Blumenwiesen anzulegen und so Lebensräume für Bienen, Schmetterlinge und andere Tiere zu schaffen. Auf der B20 der Maria-Zeller-Straße beginnen am kommenden Montag, übermorgen also, weitere Sanierungsarbeiten. Betroffen ist ein 2,1 Kilometer langer Abschnitt auf der Passhöhe Seeberg. Die Arbeiten sollen voraussichtlich bis Mitte August dauern. Das Land Steiermark investiert dafür rund 1,3 Millionen Euro. Abgesehen von der Fahrbahn wird auch die rund 100 Meter lange Schleppliftbrücke saniert. Während der Bauzeit wird der Verkehr im Baustellenbereich per Ampel wechseln. Weise geführt. Unter vielen steirischen Almen wird das Wasser bereits knapp. Wegen der geringen Niederschläge in den vergangenen Monaten liefern zahlreiche Quellen deutlich weniger Wasser als für diese Jahreszeit üblich. Julia Hofer mit den Informationen.
2: Für die Almbauern ist die Situation herausfordernd. Kühe benötigen an heißen Tagen bis zu 100 Liter Wasser. Auf einigen Almen muss deshalb schon jetzt täglich Wasser mit Tankwegen angeliefert werden, um die Versorgung der Tiere sicherzustellen. Zusätzlich belastet die Trockenheit auch die Futterproduktion. Laut Almwirtschaftsverband hat die erste Mahd heuer rund 40% weniger Ertrag als im Vorjahr gebracht.
0: Die Hoffnung liegt jetzt auf ergiebigem Regen in den kommenden Wochen. Regen gibt es heute eventuell auch vom Bergland ausgehend am Nachmittag. Gewittrige Regenschauer können da ohne weiteres mit dabei sein. Ansonsten ist das Wetter teils sonnig und teils bewölkt. Ein paar trockene Momente, die gibt es auf alle Fälle, nicht nur ein paar, sondern einige trockene Momente heute im Laufe der nächsten Stunden zwischen 19 und 24 Grad. 11.33 Uhr, der Radio Grün-Weiß Verkehrs- und Blitzreport. Ich hoffe, ihr seid gut unterwegs. Aktuell wissen wir für die Steiermark von keinen Behinderungen. Wenn euch etwas auffallen sollte, bitte sehr gerne eure Info auch über WhatsApp unter 0664 22 22 99 4. Gute und sichere Fahrt.
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0: Auch mittendrin Bonnie Tyler im Feel-Good-Wochenende auf Radio Köln-Weiß. Der kostbare Freizeit will genutzt werden, keine Frage. Am besten mit guter Unterhaltung, viel Lebensfreude und vielleicht jetzt mit unseren Freizeittipps.
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3: Am Montag lädt das Stadtarchiv Graz im Rahmen der Internationalen Archivwoche zu einer besonderen Führung ein. Ab 16 Uhr stehen Bestände zur Frauen- und Geschlechtergeschichte im Mittelpunkt und es gibt auch Einblicke hinter die Kulissen des Archivs. Die letzte Führung beginnt um 17 Uhr. Eine Anmeldung ist nicht erforderlich. Am Dienstag findet um 18 Uhr der Sparkassen-Businesslauf am Red Bull Ring in Spielberg statt. Teams, Einzelläufer, Nordic Walker sowie Schülerinnen und Schüler können sich auf ein außergewöhnliches Lauferlebnis auf der Rennstrecke freuen. Alle Infos gibt's unter murtal.at. Ebenfalls am Dienstag liest Nicole Stranzl um 19 Uhr im Weingut Posch in Romatschachen aus ihrem Steiermark-Krimi Waldgeheimnis. Im Eintritt enthalten sind auch eine Weinbegleitung sowie ein Einkaufsgutschein. Und am Dienstag und Mittwoch präsentiert Lorenz Hinterberger jeweils um 20 Uhr im Theatercafé Graz sein neues Kabarettprogramm Schau mich an. Dabei nimmt er den Social-Media-Zeitgeist mit viel Humor unter die Lupe. Euch erwartet ein satirischer Abend voller Pointen, Musik und Publikumsinteraktion. Und was auch immer ihr unternehmt, wir wünschen dabei ganz viel Spaß.
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0: Vielen Dank an dich, Marlene Baumgartner, für diese wirklich vielen guten Vorschläge im Feel-Good-Wochenende und fürs Feel-Good-Wochenende auf Radio.

Völliger Wahnsinn, so Otto in der Wiener Albertina, der deutsche Comedy-Star, der ja seit Generationen begeistert, ist nun in dem 250 Jahre alten Museum präsent. Das hat sich auch bis zu uns auf Radio Grün-Weiß durchgesprochen. In der Schau Otto meets Albertina hängt nun zum Beispiel ein Damenbildnis von Gustav Klimt, neben der Version von Otto Walkes, die sich durch einen langen Ottifantenrüssel vom Original unterscheidet. Ja, einen Dialog der außerirdischen Art können Sie, wenn Sie die Albertina besuchen, dort erleben. Und Otto hat gesagt, er glaube schon, dass so ein großes Haus ein bisschen Humor vertragen kann. Humor, den wir natürlich von Otto immer schon gewohnt waren. Auch natürlich in der deutschen Filmkomödie Cat Weasel. Da hat er ja maßgeblich mitgewirkt. Hier der Soundtrack. Oh.

0: Tyler, dem Feel-Good-Wochenende auf Radio Grün-Weiß. Magic ist das gewesen aus den 1970er Jahren und gewesen ist es auch das Feel-Good-Wochenende für den Samstagvormittag. Aber da geht's gleich nach den Nachrichten weiter und das natürlich wieder mit ganz, ganz viel Musik. Die Ärzte sind mit dabei, ebenso wie Luke Andrews oder auch Hubert von Geusern. Also da kann man nur viel Spaß beim Musikhören wünschen. Ich bin Heike Scooper. Ein angenehmes restliches Wochenende mit uns, mit Radio Grün-Weiß.
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3: Im Studio Alexander Fekonja. Mehr als 700 Patientinnen und Patienten in Österreich warten aktuell auf eine Organspende, meist auf eine neue Niere. Im Vorjahr sind bei uns auch 733 Organtransplantationen durchgeführt worden, um 15% mehr als noch im Jahr davor. Ein neues Gesetz soll nun mehr Sicherheit bei Transplantationen bieten, Martina Stahl.

0: Eitel.
1: Erst Ende Mai hat der Nationalrat das Organtransplantationsgesetz verschärft. Dadurch sollen betrügerische Machenschaften von internationalen sogenannten Organtourismusunternehmen und Vermittlungsplattformen im Netz verhindert werden. Werbungen für den Organverkauf werden damit unter anderem verboten. Für eine Organspende gilt in Österreich die sogenannte Widerspruchsregelung, erinnert die Gesundheit Österreich GmbH zum heutigen Tag der Organspende. Das heißt, wenn es keinen dokumentierten Widerspruch gibt, ist eine Organspende grundsätzlich möglich. Wer das nicht möchte, muss das zu Lebzeiten noch festhalten und unterschreiben.
0: Als Stammzellenspender kann man sich dagegen registrieren lassen. Im Vorjahr waren fast 148.000 Personen eingetragen. Der geplante Börsengang von SpaceX stößt auf riesiges Interesse. Investoren wollen laut Insidern Aktien im Wert von 150 Milliarden Dollar kaufen. Das wären doppelt so viele Käufe, als Aktien verfügbar sind. Geht alles nach Plan, wäre SpaceX mit einem Gesamtwert von 1,75 Billionen Dollar auf einen Schlag eines der 10 wertvollsten Unternehmen der Welt. Die ersten Aktien sollen kommenden Freitag gehandelt werden. Vor der australischen Küste ist es wieder zu einem tödlichen Haiangriff gekommen. Ein 35-Jähriger ist heute früh beim Speerfischen mit seiner Familie nahe Perth attackiert worden und an seinen Verletzungen gestorben. In der Nähe des Angriffsortes wurde ein 4,5 Meter langer Hai gesichtet. Es ist bereits der dritte tödliche Haiangriff in Australien innerhalb von 3 Wochen. Ein Vierteljahre sind Wiener Drogenfahnder einem Trio hinterher gewesen, das größere Mengen Kokain nach Wien geschmuggelt haben soll, mit Erfolg. Die 3 Verdächtigen wurden direkt bei einem Deal geschnappt, bei dem 1 Kilogramm Kokain um 28.000 Euro den Besitzer gewechselt hat. Bei Hausdurchsuchungen wurden weitere Drogen, Bargeld, eine Waffe sowie 2 teure Autos sichergestellt.
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3: Da wechseln heute Nachmittag Sonne und Wolken einander am Steirer Himmel ab. Im Westen steigt dann auch die Wahrscheinlichkeit für Regenschauer und Gewitter, die dann besonders kräftig im Ausseerland ausfallen können. 19 bis 24 Grad die Nachmittagswerte. 18 Grad sind es aktuell in Knittelfeld, in Bad Waltersdorf 21 und bei euch in Schladming 19 Grad. In den Abendstunden bleibt es regional noch gewitterig, vor allem in der westlichen Obersteiermark, aber dann wird es in der Nacht überall trocken. Morgen am Sonntag dann zunächst wieder viel Sonne. Im Laufe des Tages werden die Wolken im Bergland wieder mehr. Vom Bergland her kommen dann auch wieder Schauer und Gewitter auf uns zu.
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3: 12:03, ihr habt freie Fahrt auf den Straßen der Steiermark, wo immer ihr auch gerade unterwegs seid. Gute und sichere Fahrt.
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1: Da ist der Oliver Heid, liebe Freunde von Radio Grün-Weiß, und ihr seid jetzt in Wochenendstimmung, und dazu gibt's einen passenden Titel von mir. Ich wünsche euch ein wunderschönes Wochenende, lasst es euch gut gehen und jetzt viel Spaß mit meiner Musik.

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1: Im Studio Alexander Fekonja. Die Zahl der falsch entsorgten Lithiumbatterien hat sich in den letzten 10 Jahren vervierfacht. Das zeigen aktuelle Zahlen der Montanuniversität Leoben. Das ist gefährlich, denn es kann zu Bränden führen. Im Vorjahr waren es österreichweit 36 Großbrände. In Entsorgungszentren warnt Gabriele Jüli, Präsidentin vom Verband österreichischer Entsorgungsbetriebe. Außerdem gehen Ressourcen verloren.
2: In diesen Lithiumbatterien sind ja ganz seltene und wertvolle Rohstoffe drinnen. Es gilt ja auch für unsere Zukunft, vor allem für medizinische Produkte, diese Rohstoffe zu erhalten und im Land zu haben. Ich kann sie nur recyceln, wenn sie richtig entsorgt werden. Eine Batterie, die im Restmüll landet, kann nicht mehr recycelt werden. Das sind verlorene Ressourcen für immer.
1: Rund 8 Lithiumbatterien landen in Österreich im Schnitt in jeder Tonne Restmüll. Die Entsorgungsbetriebe appellieren deswegen, die Batterien nur in Sammelzentren und Sammelboxen zu entsorgen. Aktuell kann man bestraft werden, wenn jemand einen Hasskommentar unter dem eigenen Posting schreibt. Das soll sich aber ändern. Nachdem die Neos gestern bereits auf eine Reform gedrängt haben, hat die SPÖ heute einen Gesetzesvorschlag vorgelegt, der vorsieht, dass Betroffene künftig zunächst schriftlich aufgefordert werden müssen, einen beleidigenden Kommentar binnen 3 Werktagen zu löschen. Erst wenn das nicht passiert, können Verfahrenskosten anfallen. Die Polizei ermittelt aktuell gegen eine Jugendbande, die rund um St. Pölten aktiv ist. Schon Anfang Mai soll ein 14-Jähriger einen Zugbegleiter ins Gesicht geschlagen haben. Er und 3 weitere Personen der Gruppe waren ohne Fahrschein unterwegs. Außerdem gibt es 4 Anzeigen wegen Sachbeschädigung. Insgesamt ermittelt die Polizei gegen 4 Beschuldigte zwischen 14 und 18 Jahren. Positive Signale gibt es zur Kirschernte in Österreich. Trotz Trockenheit und starkem Wind während der Blütezeit zeigt sich die Ernte nach den ersten Wochen besser als befürchtet. Der starke Spätfrost ist heuer ausgeblieben. Die späteren Sorten entwickeln sich laut den Bäuerinnen und Bauern gut. 1 Kilo Kirschen kostet derzeit übrigens rund 9 Euro.

0: Euro.
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2: In den meisten Regionen begleitet uns die Sonne durch den Nachmittag, am längsten im Nordosten. Zeitweise sind aber Wolken am Himmel und im Bereich von Vorarlberg bis ins Salzkammergut gehen ein paar Regenschauer oder auch Gewitter nieder. Die Temperaturen pendeln zwischen 19 und etwa 26 Grad. Sonnig und warm geht es dann auch morgen weiter, vor allem im Osten. Im Lauf des Tages gibt es aber auch Regen und Gewitter, die meisten davon im Bergland.
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3: Und hier ist Karin Feiler.
4: Radfahren boomt ja nach wie vor und viele sind auch auf der Suche nach einem gebrauchten Fahrrad. Natürlich schaut man da oft zuerst im Internet, aber es ist immer fraglich, in welchem Zustand das Fahrrad dann wirklich ist. Noch einfacher als stundenlanges Suchen im Internet ist in den WhatsApp-Status der Radwerkstatt Willibald zu schauen. Die bieten nämlich immer dienstags eine Fahrradbörse an. Wie das genau funktioniert, das hört ihr in dieser Stunde. Angenehmes Wochenende.
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0: Wer ein Fahrrad sucht, schaut oft zuerst online und wer eines verkaufen möchte, genauso. Schönen Nachmittag hier auf Radio Grün-Weiß. Ja, und in der Sandgasse in Knittelfeld geht man jetzt einen ganz neuen Weg. Statt auf klassische Verkaufsplattformen setzt die Radwerkstatt Willibald auf WhatsApp. Geprüfte Gebrauchträder werden dort nämlich direkt über den Status präsentiert und Käufer sowie Verkäufer unkompliziert zusammengebracht. Jasmine Willibald über die digitale Fahrradbörse.
1: Jeden Dienstag gibt es in unserem WhatsApp-Status eine Online-Fahrradbörse. Was der Kunde nur tun braucht, ist unsere Telefonnummer einspeichern und dann dienstags in den WhatsApp-Kanal schauen. Da sind alle Gebrauchträder aufgelistet, die von uns gecheckt worden sind, die von uns Preis-Leistung kontrolliert worden sind und die wir anbieten.
0: Und wer sich für ein Rad interessiert, sollte aber auf jeden Fall vorher einen Termin für eine Probefahrt ausmachen, weil nicht alle Räder stehen bei der Radwerkstatt Willibald bereit. Viele sind auch noch beim Verkäufer daheim.
1: Der Verkäufer ist meistens ein Kunde, der bei uns wieder ein neues Rad gekauft hat und der einfach keinen Platz hat für mehrere Räder in der Garage. Deswegen kommt er auf uns zu, bittet uns um Unterstützung und wir machen das für den Kunden wirklich als Bonus, eine provisionsfreie Unterstützung beim Weiterverkauf seines Gebrauchtrades. Das ist nicht nur nachhaltig, sondern das ist ja wirklich genial, finden wir.
0: Das ist wirklich genial. Und genial ist auch, das über den WhatsApp-Status zu machen. Das hat nämlich durchaus Vorteile.
1: Der WhatsApp-Status erlischt innerhalb von 24 Stunden. Das bedeutet, wenn jetzt ein Rad verkauft wurde, ein Preis angepasst wurde etc., muss ich die Infos nicht korrigieren. Das bedeutet, jeden Dienstag stelle ich die Räder ein, die zum aktuellen Moment zum Verkauf stehen. Wurde das am nächsten Tag verkauft, muss ich das nirgendwo auslöschen, sondern am Dienstag drauf poste ich das einfach nicht mehr.
0: Also wer einem gebrauchten Fahrrad ein neues Zuhause geben möchte, der sollte sich die Nummer der Radwerkstatt Willibald in der Sandgasse 61 in Knittelfeld einspeichern und regelmäßig im WhatsApp-Status nachschauen. Die Nummer wäre 0660 15 13 522. Wenn das jetzt zu schnell gegangen ist, man findet die Radwerkstatt Willibald auch im Internet unter www.radwerkstatt-willibald.at.
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0: Welcome.
1: Ja, Erzberg, da wird vielleicht im Zuge des Erzberg-Rodeos, das gerade stattfindet, vielleicht auch gerade getanzt. Entweder im Gatsch oder im Staub. Es gibt immer nur diese Extremen. Und vielleicht braucht man da auch einmal einen Mechaniker, wenn es bei den Motorrädern nicht ganz so gut funktioniert. Mike and the Mechanics habe ich nämlich gleich musikalisch für euch hier im Feel Good Wochenende.
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Ja, wir sind auch mittendrin und zwar mittendrin im Feel-Good-Wochenende auf Radio Grün-Weiß. Und das steht wirklich für mehr Musik und mehr Abwechslung. Also sage ich einfach viel Spaß mit Eternal und I Wanna Be The Only.

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Und wenn noch keines dabei war, vielleicht helfen wir mit der nächsten Portion guter Musik ein bisschen nach. Das Feel-Good-Wochenende auf Radio Grün-Weiß. Wir sind mittendrin.

Alter Schwede, ich werde auch nicht jünger. Jetzt habe ich gerade nachgegoogelt, aus welchem Jahr der Song Ab in den Süden ist. Und tatsächlich, ja, der hat schon einige Jahre am Buckel. 2001 ist der veröffentlicht worden. Wahnsinn, ich kann mich noch gut erinnern. Da bin ich wirklich abgegangen wie ein Zapferl zu diesem Song. Wahnsinn. Und mit guter Musik geht's aber auch gleich weiter hier im Feel-Good-Wochenende auf Radio Grün-Weiß.

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3: Im Studio Alexander Fekonja. Weil er am Flughafen in Sardinien mit Tropfsteinfragmenten im Handgepäck erwischt wurde, die er offenbar aus geschützten Naturgebieten mitgenommen hatte, muss ein Österreicher jetzt mit einer Geldstrafe zwischen 500 und 3000 Euro rechnen. Vorsicht also bei Urlaubssouvenirs, die man aus der Natur mit einpackt. Es kann nämlich sogar noch schlimmer kommen, warnt Yvette Polasek vom ÖAMTC.
4: Wer eine gefährdete Pflanze oder ein gefährdetes Tier als Souvenir mitbringt, der riskiert wirklich Geldstrafen von bis zu 80.000 Euro oder es kann auch eine Freiheitsstrafe von bis zu 5 Jahren möglich sein.
3: Generell gilt, alles, was aus der Natur stammt oder wie ein Antiquitätenfund aussieht, lieber stehen lassen. Im Zweifel hilft ein Blick in die ÖAMTC-Länderinfos. Zu einem tragischen Unfall ist es heute Vormittag in Tirol gekommen. Ein 1,5-jähriger Bub ist in Steinberg am Rofern in Richtung seines Vaters gelaufen, der gerade am Rasenmähen war. Der Bub ist dabei offenbar ausgerutscht und mit dem rechten Fuß unter das Gehäuse geraten. Er wurde schwer verletzt, mit dem Notarzt-Hubschrauber in die Uniklinik Innsbruck geflogen. Auf Hotelbuchungsplattformen sind gerade vermehrt Cyberbetrüger unterwegs, warnen Schweizer Cybersicherheitsexperten. Die Betrüger versuchen, über bestehende Buchungen von Gästen über WhatsApp an Kreditkartendaten zu kommen. Schuld dürfte ein Datenleck bei Booking.com im April gewesen sein. Bei plötzlichen Nachrichten zu Rückerstattungen mit Links oder QR-Codes sollte man vorsichtig sein und nie Bankdaten auf verlinkten Seiten eingeben. Und Papst Leo ist heute zu Beginn seiner Spanienreise von König Felipe und Königin Letizia empfangen worden. Der Pontifex hat dabei Spanien für die Treue zum Völkerrecht gedankt und gleichzeitig bedauert, dass die Botschaft des Friedens leider für manche naiv und für andere provokativ klinge. Bis kommenden Freitag besucht Leo neben Madrid auch Barcelona und die Kanarischen Inseln.
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3: Klar zeigt sich der Himmel nicht überall. Zeitweise sind auch Wolken dabei, die von Vadelberg bis ins Salzkammergut immer wieder Regen und Gewitter bringen. Später auch von Tirol bis Oberösterreich in der Obersteiermark und in Kärnten. Der morgige Sonntag startet dann aber sonnig und warm. Vor allem im Osten überwiegt der Sonnenschein. Im Laufe des Tages bilden sich dann aber auch wieder Regenschauer, die meisten davon im Bergland. Höchstwerte morgen 20 bis 25 Grad, im Osten sind sogar 29 Grad möglich.
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1: Und hier ist Karin Feiler.
5: Man darf nicht allem vertrauen, was man im Internet sieht oder liest. Gerade bei den Influencern muss man aufpassen. Die sind oftmals nämlich nicht geschult und ausgebildet. Eine, die sich bei Ernährung aber bestens auskennt, ist Ernährungsexpertin und Diätologin Birgit Kogler. Ich spreche gleich mit ihr über Fitness- und Abnehmtipps aus dem Internet. Freut mich, dass ich euch durchs Wochenende begleiten darf.
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0: 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Wer sich auf sozialen Plattformen wie Facebook und Instagram herumtreibt, dem sind sicher schon einmal Ernährungstipps vorgeschlagen worden. Auch viele Influencer geben gut gemeinte Fitness- und Ernährungstipps. Da sollte man aber wirklich aufpassen und diese Tipps auch kritisch hinterfragen. Oftmals stammen sie nämlich von Personen, die gar kein Fachwissen diesbezüglich haben. Diätologin Birgit Kogler warnt eindringlich.
1: Ernährung ist nämlich sehr individuell. Also so pauschale Tipps können im schlimmsten Fall sogar schaden. Zudem fördern manche Inhalte auch ein sehr ungesundes Essverhalten. Also wer sich online informiert, sollte da auf fachliche Qualifikation, wissenschaftliche Grundlage und Ausgewogenheit der Inhalte achten.
0: Um jetzt gute von schlechten oder sogar falschen Ernährungstipps zu unterscheiden, sollte man vor allem auf die Qualifikation der Person achten.
1: Seriöse Informationen stammen in der Regel von DiätologInnen, ErnährungswissenschaftlerInnen oder auch ÄrztInnen mit entsprechender Zusatzausbildung. Auch der Inhalt selbst gibt Hinweise. Ja, gute Tipps sind einfach wissenschaftlich fundiert, eben auch ausgewogen formuliert und berücksichtigen natürlich auch individuelle Unterschiede.
0: Vorsicht ist geboten bei extremen Versprechungen oder bei der Verteufelung von einzelnen Produkten. Also seid wirklich skeptisch und kritisch. Jugendliche, die abnehmen wollen, sollen auf eine langfristige, gesunde Umstellung der Gewohnheiten setzen.
1: Gerade in der Wachstumsphase ist der Körper nämlich besonders sensibel. Und daher sollte das Abnehmen immer sehr achtsam und möglichst mit fachlicher Begleitung erfolgen. Etwa zum Beispiel durch eine Diätologin oder einen Diätologen. Entscheidend sind nämlich regelmäßige, ausgewogene Mahlzeiten, ausreichend Bewegung im Alltag, genug Schlaf und auch ein bewusster Umgang mit Essen.
0: Verzicht oder Kalorienzählen sind laut Birgit Kogler fehl am Platz. Vor allem sollte man sich im eigenen Körper wohlfühlen und gesund bleiben.
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0: Nachmittag, der späte Nachmittag auf Radio Grün-Weiß. Schön, dass ihr mit dabei seid. Und gleich habe ich dann die neue Single und ein Interview von Mitch Keller. Und davor gibt's aber mal Musik vom Volksrock'n'Roller.
1: Hallo, Halli, Halli, hallo, Halli, Halli.
0: Andreas Gavalier, der hat schon einmal seine Stutzen hochgezogen und die Lederhosen zugemacht. Und das Mikro, das hat er auch schon in der Hand. Also bis gleich.
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Ja, gut, dass man mich nicht sieht. Ich lache nämlich eigentlich im Studio auch die ganze Zeit. Ja, ein gutes Zeichen, mir macht meine Arbeit nämlich wirklich Spaß. Und das auch an meinem Power-Wochenende hier auf Radio Grün-Weiß. Ich weiß, für ein Frühstück ist es ein bisschen spät, aber jetzt gibt es zumindest ein musikalisches Frühstück, und zwar in Form von Deep Blue Something und Breakfast at Tiffany's. Viel Spaß!

0: Radio Grün-Weiß steht ja für mehr Musik und mehr Abwechslung und jetzt auch für mehr Interviewzeit. Mitch Keller, der war ja jahrelang Background-Sänger und hat bei vielen Studioproduktionen mitgewirkt, unter anderem bei Matthias Reim und Andreas Gabalier. Seit einigen Jahren tritt er aber in den Vordergrund und präsentiert seine eigene Musik. Seine aktuelle Single heißt »Das sind keine Tränen«. Es ist ein Song, der einerseits schwungvoll ist, andererseits aber auch Tiefgang hat.
1: Also man kann das so vergleichen mit am Tag, als Conny Kramer starb. Man hört die Musik und denkt sich, ach guck mal, das ist ja wirklich schön. Und dann hört man hin und dann merkt man auf einmal, also jedenfalls bei mir, oh, das geht ja um eine Trennung. Und jeder macht das einmal im Leben wahrscheinlich mit. Man lernt jemanden kennen und macht alles für diese Person, weil man sich sagt, ey, jetzt will ich alles richtig machen und bloß nichts falsch machen. Und man liest alle Wünsche ab von den Augen und auf einmal merkt man, huch, jetzt hat sie sich doch einen anderen geschnappt.
0: Die Mischung aus Gefühl und Leichtigkeit im Schlager ist dem sympathischen Deutschen übrigens besonders wichtig.
1: Grundsätzlich bin ich ja sowieso ein absoluter Gefühlsmensch. Wenn es nach mir ginge, ich könnte am liebsten nur Balladen singen. Wenn man meine Musik hört, dann merkt man das auch. Gerade bei den Balladen, ich weiß nicht, vielleicht ist es auch dieses, man kann da einfach zeigen, dass man singen kann und nicht einfach nur über irgendeine Musik so irgendwas rüber singt, sondern einfach Gefühle zu transportieren, Emotionen rüberzubringen. Das mache ich total gerne.
0: Und er schreibt auch alle Lieder selber und schreibt auch regelmäßig tatsächlich für andere Künstler.
1: Ich habe das schon früh gelernt, mich auch in andere rein zu versetzen. Also ich habe zum Beispiel für Andreas Gabalier beim ersten Album habe ich einen Song mitgeschrieben. Nick P., Ross Anthony und ganz, ganz viele. Also wirklich Norman Langen und könnte da noch viel aufzählen. Ich finde das auch ganz gut, weil man einfach so ein bisschen, also musikalisch, man kann sich einfach ausleben.
0: Und wir leben uns jetzt auch aus und hören rein in die aktuelle Single von Mitch Keller. Viel Spaß mit Das sind keine Tränen.
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0: zügig voran. In der nächsten Stunde, da schauen wir uns aber einmal an, beziehungsweise hören wir uns einmal an, was es in puncto Home Entertainment so Neues gibt.
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0: eine neue Niere. Für eine Organspende gilt in Österreich die sogenannte Widerspruchsregelung. Heißt, wenn es keinen dokumentierten Widerspruch gibt, ist eine Organspende grundsätzlich möglich. Martina Steidl.
1: Wer nach seinem Tod kein Organ spenden will, muss das noch zu Lebzeiten festhalten und unterschreiben. Für viele schwer erkrankte Menschen ist eine Organspende oftmals aber die einzige Chance auf ein Weiterleben, erinnert die Gesundheit Österreich GmbH zum heutigen Tag der Organspende. Im Vorjahr sind in Österreich auch 733 Organtransplantationen durchgeführt worden, um 15% mehr als noch im Jahr davor. Die Wartezeit für eine Niere liegt im Schnitt bei etwa 3,5 Jahren ab der ersten Dialyse. Bei anderen Organen ist die Wartezeit im Schnitt kürzer als ein Jahr.
0: Als Stammzellenspender kann man sich registrieren lassen. Im Vorjahr waren fast 148.000 Personen eingetragen. Tennis. Mira Andrejewa hat das Damenfinale bei den French Open eindeutig für sich entschieden. Die 19-jährige Russin hat mit 6:3 und 6:2 gegen die Polin Maja Chwalinska gewonnen. Andrejewa ist die jüngste Gewinnerin in Paris seit Monika Seles 1992.
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3: Klar zeigt sich der Himmel nicht überall. Zeitweise sind auch Wolken dabei, die von Vorarlberg bis ins Salzkammergut immer wieder Regen und Gewitter bringen. Später auch von Tirol bis Oberösterreich in der Obersteiermark und in Kärnten. Der morgige Sonntag startet dann aber sonnig und warm. Vor allem im Osten überwiegt der Sonnenschein. Im Laufe des Tages bilden sich dann aber auch wieder Regenschauer, die meisten davon im Bergland. Höchstwerte morgen 20 bis 25 Grad, im Osten sind sogar 29 Grad möglich.
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5: Ja, schönen guten Abend. Hier ist Karin Feiler. Ja, und heute leider ohne Marc Ehrengroß. Heute ist ein bisschen ein schwarzer Tag für mich. Ich bin das schon gar nicht mehr gewohnt, alleine durchs Radio Grün-Weiß Hitvoting zu führen. Aber in dieser Woche ist es wieder soweit. Der liebe Marc hat nämlich Urlaub und deswegen rocken wir das jetzt alleine. Ja, ein bisschen ein schwarzer Tag ist, glaube ich, heute auch tatsächlich für Simone und Charlie Brunner. Wochenlang haben sie ja das Radio Grün-Weiß Hitvoting dominiert mit ihrem Song Aus einem Guss. In dieser Woche aber leider nur Platz 10. Wenn ihr damit nicht so ganz einverstanden seid, naja, dann müsst ihr in der nächsten Woche wieder ein bisschen mehr abstimmen und Herzerl verteilen. Aber jetzt einmal Platz 10 hier im Radio Grün-Weiß Hitvoting. Simone und Charlie Brunner mit Aus einem Guss.
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tatsächlich gehen. In der letzten Woche waren Simone und Charlie Brunner noch auf Platz 3. In dieser Woche eben leider nur mehr auf Platz 10. Ja, steil bergauf gegangen ist es aber für unseren Platz Nummer 9. Martin war nämlich mit dem Song Letzter Sommer in der letzten Woche noch als Hit-Tipp mit dabei und hat es dank eurer Herzerl direkt von 0 auf Platz 9 geschafft. Weiter.

0: cooler Sound am Samstagabend hier im Radio Grün-Weiß Hitvoting. Martin und Letzter Sommer. Ja, und wenn euch dieser Song gefällt, dann müsst ihr ganz einfach abstimmen. Und zwar unter grün-weiß.at/hitvoting oder ganz einfach über die Radio Grün-Weiß App. Herzl verteilen und vielleicht ist der liebe Martin dann in der nächsten Woche schon wieder ein bisschen weiter vorne. Ja, und wir kommen schon zu Platz Nummer 8. Und Platz 8 geht in dieser Woche an Lucas Graham und Second Chance. Auch dieser Song war in der letzten Woche noch als Hit-Tipp mit dabei und hat es direkt von 0 auf Platz 8 geschafft. Und was ich lange Zeit nicht gewusst habe, dass Lucas Graham eigentlich eine Band ist. Ich habe immer geglaubt, das ist ein Solo-Künstler. Ist aber nicht so. Aber die Musik, die ist trotzdem gut. Viel Spaß.
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0: Schönen guten Abend. Wir sind mittendrin im Radio Grün-Weiß Hit Voting am Samstagabend. Heute ist übrigens ein echt cooles Datum. 6.6.2026. Da werden sich heute wieder ganz, ganz viele das Ja-Wort gegeben haben. Ja, und wir kommen schon zu Hit-Tipp Nummer 1 am heutigen Samstagabend. Und Hit-Tipp Nummer 1 kommt in dieser Woche von Achim Petri. Das ist ja der Sohn von Wolfgang Petri. Und seine aktuelle Single heißt Mitten ins Herz. Und ja, für seine neue Single Mitten ins Herz, da setzt Achim Petri wirklich wieder erneut auf starke Unterstützung. Geschrieben worden ist der Titel nämlich von Wolfgang Petri, während Erfolgsproduzent Christian Geller dem Song mit seiner modernen Produktion den letzten Feinschliff verliehen hat. Mit Mitten ins Herz präsentiert Achim Petri übrigens einen modernen Popschlager, der von einer Liebe erzählt, die plötzlich alles verändert. Der Song verbindet starke Emotionen mit einem tanzbaren Sound und zeigt die ausgelassene, verrückte Seite einer Partnerschaft, in der zwei Menschen vollkommen füreinander brennen. Und wie der Song klingt, das hören wir uns jetzt an.
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0: Zeit quasi nach Disco Fox. Unser erster Hit-Tipp am heutigen Samstagabend hier im Radio Grün-Weiß Hitvoting. Achim Petri mit Mitten ins Herz. Und wenn euch der Song gefällt oder gefallen hat, dann auf alle Fälle abstimmen in der Radio Grün-Weiß App oder ganz einfach über grün-weiß.at/hitvoting. Das Voting, das ist übrigens gleich im Anschluss an die Sendung ab 20 Uhr freigeschaltet und abstimmen könnt ihr dann immer bis Freitag 12 Uhr. Wir machen jetzt eine klitzekleine Pause und dann geht's schon mit Platz Nummer 7 weiter und ja, das war wirklich überraschend. So viel sei schon einmal verraten.
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0: Willkommen zurück hier im Radio Grün-Weiß Hitvoting. Ich bin Karin Pfeiler und heute tatsächlich allein im Radio Grün-Weiß Studio. Marc Ehrengroß hat nämlich Urlaub. Liebe Grüße an dieser Stelle an dich, lieber Marc. Keine Sorge, ich krieg das auch allein hin. Aber wahrscheinlich hörst du mir jetzt eh nicht zu, weil du deinen Urlaub in vollen Zügen genießt. Recht hast. Ja, wir machen jetzt weiter mit Platz Nummer 7 und ich war ein bisschen geschockt. In der letzten Woche war nämlich Dominik Gassner mit Du bist schön noch auf Platz 1 im Radio Grün-Weiß Hitvoting. In dieser Woche hat er anscheinend wirklich wenig Herzerl von euch bekommen und deswegen ist er ordentlich hinuntergerutscht und zwar auf Platz 7. Wenn ihr das ändern wollt, dann liegt es tatsächlich in eurer Hand. Ihr könnt nämlich wieder abstimmen bis Freitag 12 Uhr. Und das Voting, ich sag's immer wieder, ist gleich im Anschluss an die Sendung ab 20 Uhr freigeschalten.
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1: Heute ist ja der 6.6.2026 und jetzt kommen wir zu Platz 6 im Radio Grün-Weiß Hit Voting. Ja, auch für diese Herren ist es 2 Plätze hinuntergegangen. In der letzten Woche war Zwirn nämlich noch auf Platz 4. In dieser Woche unter Anführungszeichen nur mehr auf Platz 6 mit ihrem Song A blöde Geschichte. Und alle, die das Radio Grün-Weiß Hitvoting regelmäßig hören, wissen, Marc Ehrengroß und ich, Karin Feiler, tun uns immer ein bisschen schwer, uns diese Viertel da zu merken. Also Mühlviertel, Weinviertel, Mostviertel, keine Ahnung, wie die alle heißen. Ich habe jetzt schon wieder gegoogelt, weil ich es mir wirklich nicht merke. Jetzt kommt Zwirn aus dem Mühlviertel. Der Marc hat da letzte Woche irgend so eine Eselsbrücke gehabt. So ganz habe ich mir die nicht gemerkt. Aber jetzt gibt's einmal Zwirn auf Platz 6.

0: Vom Müllviertel geht's jetzt direkt nach Kalifornien und zwar zu unserem Hit-Tipp Nummer 2 am heutigen Samstagabend. Und der kommt von Alex Warren und der aktuelle Song heißt Passenger. Alex Warren kennen ich nehme mal an, vor allem die Jüngeren unter euch. Der hat nämlich regelmäßig Musikvideos über YouTube und TikTok veröffentlicht und ist eben dadurch auch bekannt geworden. Und 2024 hat er dann den großen Durchbruch auch in Europa geschafft und in den USA natürlich auch. Und sein aktueller Song, der heißt eben Passenger. Und wie der klingt, das hören wir uns jetzt gleich einmal an.
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0: Also ich weiß schon, wem ich mein Herz bei den Hit-Tipps gebe. Meine Stimme bekommt auf alle Fälle Alex Warren mit Passenger. Und wie gesagt, wenn ihr den Song auch cool findet, dann stimmt ab unter grün-weiß.at/hitvoting oder ganz einfach über die Radio Grün-Weiß App, die ihr übrigens, wenn ihr sie noch nicht habt, auf alle Fälle herunterladen solltet. Und wenn ihr sie habt und sie noch nicht aktualisiert ist, dann aktualisiert sie auf alle Fälle einmal im App Store. Ja, und wir machen jetzt weiter mit Platz Nummer 5 und der geht in dieser Woche an Malena Martinelli und Meine Welt stand kurz still, übrigens auch um 2 Plätze verbessert.
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4: Hallo liebe Hörerinnen und Hörer von Radio Grün-Weiß, da spricht Malena Martinelli und jetzt kommt mein neuer Song Meine Welt stand kurz still.
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0: Schönen guten Abend. Wir sind mittendrin im Radio Grün-Weiß Hit Voting. Ja, und tatsächlich, ich habe noch immer Stimme. Man glaubt es gar nicht, ich habe ja jetzt schon 6 Stunden lang das Feel-Good-Wochenende hier auf Radio Grün-Weiß moderiert und meine Stimme hält. Also ich schaffe jetzt diese eine Stunde Radio Grün-Weiß Hitvoting auf alle Fälle auch noch. Und eine richtig coole Stimme und gute Stimme hat auch Caro Fuchs und sie ist mit Rätsmännersackl aktuell auf Platz 4, hat sich auch um 2 Plätze verbessert.
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2: Platz 4.

0: Ja, mit so viel Power geht's durch den Samstagabend hier im Radio Grün-Weiß Hitvoting. Schön, dass ihr nach wie vor mit dabei seid. Ja, und jetzt kommen wir tatsächlich schon zu unserem dritten Hit-Tipp am heutigen Samstagabend. Und der kommt von der erfolgreichsten Künstlerin Deutschlands, und zwar Helene Fischer. Und mit ihrem Song Heute Nacht liefert sie eine musikalische Hymne des Sommers. Der Song erzählt von Freiheit, Nähe und dem Moment, einfach alles loszulassen. Oder wie Helene singt, wir haben viel zu lange nicht mehr laut gelebt. Die Single ist auch der erste Vorbote eines neuen Studioalbums und wird bereits live auf der großen 360-Stadion-Tour durch Deutschland, Österreich, die Schweiz und die Niederlande zu erleben sein. Also alle Helene Fischer-Fans, freut euch, diesen Song könnt ihr nämlich bald auch schon live erleben. Wir erleben ihn jetzt ja quasi so halb live. Und zwar im Radio Grün-Weiß Hitvoting. Viel Spaß mit Helene Fischer und heute Nacht.
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0: Ja, so kennen wir sie und so lieben wir sie. Helene Fischer und Hit-Tipp Nummer 3 heute Nacht. Und ich wiederhole mich immer wieder, aber wenn euch der Song gefällt und taugt, dann bitte abstimmen unter grün-weiß.at/hitvoting oder ganz einfach über die Radio Grün-Weiß App. Ihr könnt da pro Tag immer 3 Herzerl für die Top 10 und 1 Herzerl für den Hit-Tipp vergeben. Und jetzt, ja, jetzt wird's schon spannend. Jetzt gehen wir nämlich schon aufs Stockerl und die Bronzemedaille, die hat sich in dieser Woche Stefanie Werger und So Schöne Leid gesichert. Viel Spaß.
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0: Ich glaube, man kann Stefanie Werger wirklich so ein bisschen als Queen des Austropops bezeichnen. Hat sie sich verdient. Seit Jahrzehnten ist sie wirklich eine feste Austropop-Größe und das als Frau. Ich finde nämlich, der Austropop in Österreich ist nach wie vor sehr, ja, männlich dominiert. Aber wirklich wieder ein richtig cooler Song mit Augenzwinkern. Und wir kommen jetzt im Radio Grün-Weiß Hit Voting schon zur Silbermedaille. Und von der Steffi Werger aus der Steiermark geht's jetzt zu Edmund. Die kommen ja so aus der Gegend um den Wiener Speckgürtel. Und in der letzten Woche haben wir den Song Als Freund wirst bleiben noch als Hit-Tipp vorgestellt. Und prompt haben sie es von 0 auf Platz 2 geschafft und sind somit auch die Neueinsteiger der Woche.
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3: Hey, das ist der Roman und der Markus von Edmund.
4: Ja, die liebe Karin Feiler spielt heute Songs von uns. Viel Spaß.
3: Danke, Karin.

0: wunderschöne Worte und Gänsehaut pur hier im Radio Grün-Weiß Hit Voting am Samstagabend. Und ich glaube, so eine Begegnung hat jeder schon einmal gehabt. Ja, und gleich begegnen wir Platz 1 im Radio Grün-Weiß Hit Voting. Wer es ist, möchte ich euch noch nicht verraten, aber so viel kann ich ja schon verraten. Es gibt einen neuen Platz 1. Also seid gespannt. 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
0: So, und jetzt ist es soweit. Sonst wechseln wir uns immer ab, der Marc und ich, wer eben den Platz 1 verkünden darf. In dieser Woche ist es leicht. Ich bin nämlich allein im Radio Grün-Weiß Studio und präsentiere ja heute allein das Hit-Voting, weil der liebe Marc ja auf Urlaub ist. So. Platz 1 ist schon tatsächlich einige Wochen im Hitvoting vertreten gewesen. Es ist eine Künstlerin. Sie ist eine richtige Ulknudel, würde ich sagen. Und sie hat vor kurzem ihren 80. Geburtstag gefeiert. Ich glaube, jetzt klingelt schon bei den meisten von euch. Ja, Platz 1 ist Chesskitty mit Wann's Zeit wird für mich. Sie war in der letzten Woche noch auf Platz 2 und hat es dank eurer Votes jetzt endlich auf Platz 1 geschafft.
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4: 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Hier kommt die Nummer 1 im Radio Grün-Weiß Hitvoting.
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wieder sehr, sehr schön hier mit euch im Radio Grün-Weiß Hit Voting. Für mich ist jetzt Zeit zu gehen. Ich sage vielen herzlichen Dank fürs Zuhören und dabei sein. Bis zum nächsten Mal, dann hoffentlich wieder im Doppelpack. Dann ist Marc nämlich zurück aus dem Urlaub. Hier übernimmt jetzt ab 20 Uhr Peter Petzner das Mikrofon. Er präsentiert euch nämlich das Wunschradio. Also ihr könnt euch auf alle Fälle gleich Songs vom Hitvoting wünschen und bei dieser Gelegenheit dann auch gleich Herzerl verteilen. Mein Name ist Karin Feiler. Bis zum nächsten Mal. Tschüss, ciao und baba.

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1: Im Studio Alexander Fekonja. Im Fall einer gesunden Frau, der in Linz aufgrund einer falschen Krebsdiagnose fälschlicherweise die Gebärmutter entfernt wurde, sind die Vergleichsgespräche mit dem Kepler-Universitätsklinikum jetzt gescheitert. Die Frau hat zwar 70.000 Euro Entschädigung bekommen, ihr Anwalt kritisiert aber, dass die Klinik keinen Fehler eingestanden hat und mögliche Folgeschäden noch gar nicht abschätzbar seien. Die Ermittlungen der Staatsanwaltschaft wegen fahrlässiger Körperverletzungen laufen noch an. Vor der australischen Küste ist es wieder zu einem tödlichen Haiangriff gekommen. Ein 35-Jähriger ist heute früh beim Speerfischen mit seiner Familie nahe Perth attackiert worden und an seinen Verletzungen gestorben. In der Nähe des Angriffsortes wurde ein 4,5 Meter langer Hai gesichtet. Es ist bereits der dritte tödliche Haiangriff in Australien innerhalb von 3 Wochen. Falsch entsorgte Lithiumbatterien werden in Österreich immer mehr zum Problem. Laut der Montanuniversität Leoben hat sich ihre Zahl in den letzten 10 Jahren vervierfacht. Das ist der dritte tödliche Haiangriff in Australien innerhalb von 3 Wochen. Falsch entsorgte Lithiumbatterien werden in Österreich immer mehr zum Problem. Laut der Montanuniversität Leoben hat sich ihre Zahl in den letzten 10 Jahren vervierfacht. Das ist gefährlich, weil es zu Bränden führen kann. Im Vorjahr waren es Österreich.

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